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Moin, liebe Hörer, Gerd Musfeld am Mikrofon. Ich freue mich, dass Sie auch zur 498. Sendung Team Beat Damals eingeschaltet haben. Natürlich trage ich auch heute ganz allein die Verantwortung dafür, was in der nächsten knappen Stunde über den Sender geht. Am 16. August 1977 ging in Windeseile die Nachricht vom Tode Elvis Presleys um die Welt. Wie in den vergangenen Jahren, so möchte ich auch heute mit dieser Sendung an Elvis erinnern. Und ich sage es gleich, den King selbst gibt es nicht zu hören.

Schon Mitte der 50er Jahre glänzte der Stern von Elvis Presley und jeder, der eine Gitarre halten konnte, wollte Elvis sein und natürlich den Mädchen imponieren. Das versuchte auch Phil Gray mit seinen Go-Boys 1956 oder auch 57 auf Rhythm Records 901 mit Bluest Boy in Town. Für eine Karriere reichte das aber nicht. Im ersten Teil der Sendung gibt es heute Musik Elvis-Style. Hier ist J.B. Lloyd mit der Begleitung der Bill Black Combo und I'm So Lonely im Mai 1959 auf High Records 2017 in Tennessee erschienen.

Richard Eugene Glaser. Er nannte sich Dick Glaser, versuchte sich ebenfalls im Elvis Presley-Style. Das war im Oktober 1957 auf Argo Records Nummer 5279 in Illinois. Crazy Love hieß der Song und davor gab es einen Interpreten, der eigenständig eigentlich zwei Karrieren machte. Conway Twitty hörten sie mit Long Black Train, eine Aufnahme, die erstaunlicherweise erst im Juli 1971 auf MGM K 14274 veröffentlicht wurde und ganz sicher aus seiner Rock'n'Roll-Periode stammt, während er sich zu dieser Zeit bereits einen Namen in der Country-Musik gemacht hatte. Bereits 1956 versuchte Conway Twitty bei Sun Records Fuß zu fassen, diese Aufnahmen blieben aber damals unveröffentlicht. Jetzt habe ich für Sie einen Interpreten, der sich auf den Elvis-Style spezialisiert hatte. Hier ist Rel Donner mit That's Alright With Me, erschienen im Oktober 1959 auf Scotty 1310 in Georgia. Zu der Zeit leistete Elvis bereits seinen zweijährigen Militärdienst, also der richtige Zeitpunkt, die Elvis-Lücke zu schließen. 1984 ist Rel Donner gestorben. Vor einigen Jahren habe ich schon einmal ausführlich über seinen Werdegang berichtet.

Jimmy Staton and the Country Cats versuchten sofort auf der Elvis Presley-Welle mitzuschwimmen, denn bereits im November 1956 erschien You're Gonna Treat Me Right auf dem Blue Hen Label mit der Nummer 224 in Delaware. Lokal muss er bekannt gewesen sein, denn einem Zeitungsartikel vom 25. Juni 1957 konnte ich entnehmen, dass er für einen Auftritt zum Nationalfeiertag am 4. Juli als die Rock'n'Roll-Sensation der Gegend angekündigt wurde. Billy Eldridge and the Fireballs versuchten dagegen erst 1959 Elvis zu ersetzen mit Half a Heart, veröffentlicht im Juni auf Volco 1507. Auch Ben Mewitt aus Kanada probierte die Elvis-Masche. Hier ist die B-Seite seiner ersten Single auf Mercury 71413 vom März 1959. 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Was das wohl gewesen sein mag.

and the Cyclones mit Nelda Jane. Und davor war noch einmal der Mann aus Tupelo, nein, nicht Elvis Presley, J.B. Lloyd zu hören mit dem Orchester Don Costa und You're Just My Kind auf ABC Paramount Nummer 9922 aus dem Mai 1958. Don Costa machte übrigens auch die Begleitung für Paul Anka während seiner Zeit bei ABC Paramount. Bevor ich einige sogenannte Bewunderungssongs oder auch Tribute-Songs spiele, hier noch ein paar Elvis-Songs, aber ohne Elvis. Starten möchte ich mit Phil Gully und Blue Moon of Kentucky, veröffentlicht im Oktober 1954 auf Decca 29 288.

Moin und hallo, Gerd Musfeld am Mikrofon mit der 498. Sendung Teen Beat damals, heute mit einem Special zur Erinnerung an den 16. August 1977, den Tag, an dem Elvis Presley starb. Ich wünsche gute

Auf Dixie 509 wurde My Baby Left Me auf einer EP 1956 in Illinois veröffentlicht. Der Name Leon Payne wurde zu dem Song nicht genannt. Bei uns erschien der Song auf einer Bear Family CD und I Don't Care If the Sun Don't Shine wurde für das Event-Label 1956 in Maine eingespielt, aber nicht veröffentlicht. Sehr schwer zu finden ist auch die nächste Aufnahme, denn es gibt kaum eine Wiederveröffentlichung. Hier ist Billy Rocker mit I'm Gonna Sit Right Down and Cry Over You, erschienen im Februar 1958 auf Brunswick 55049 in New York.

den Elvis-Titel Too Much hörten Sie mit Rex Masters and the Four Jacks mit dem Orchester Herbie Lane auf Gateway 1204 und auch Treat Me Nice erschien auf dem Gateway-Label mit Earl Robbins und dem Orchester Dave Remington. Ich vermute, dass es sich bei dem Gateway-Label um eine Budgetfirma gehandelt hat. Im letzten Teil der Sendung habe ich jetzt noch, wie bereits angekündigt, einige Tribute-Songs, die nicht ganz alltäglich sind. Ja, sie sind wohl eher als skurril zu bezeichnen, wie dieser hier. Elvis Presley for President, Lou Monte mit dem Orchester Joe Reisman.

Ja, man konnte die Bewunderung für Elvis schon fast hysterisch nennen. Verliebt in Elvis waren damals unzählige junge Damen und Virginia Lowe drückte das in einem Song aus »I'm in love with Elvis Presley«. Und Billy Boyle schien nicht ganz glücklich, dass seine Freundin verrückt nach Elvis war. »My baby's crazy about Elvis«. Noch schlimmer war es für Huey Long. Der behauptete nämlich, »Elvis stole my girl«, »Elvis hat meine Freundin geklaut«.

Uncle Sam calls und er hat Elvis gerufen, natürlich zum Wehrdienst. Das haben Jimmy Woodall and his Tarpons zum Anlass für einen Song genommen. Und Jeannie Harris plagte der Abschiedsschmerz, wie so viele Teenies damals. Bye bye, Elvis!

Das war's für heute. Elvis ist noch gut und reichlich im Radio präsent und so habe ich versucht, auf eine etwas andere Weise an seinen Todestag am 16. August 1977 zu erinnern. Danke fürs Zuhören und tschüss bis zur nächsten Woche, sagt Ihr sendeverantwortlicher Plattenplauderer Gerd Musfeld.

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2: Es ist wieder Zeit für den Hit History Tageskalender Historianer. Unsere tägliche Dosis an Musikgeschichten von damals, die es einfach verdient haben, nicht in Vergessenheit zu geraten. Wenn so ein Geburtstagskalender aber jetzt 365 Tage im Jahr hier stattfinden darf, dann gibt's da ja in nächster Zuhörinstanz bestimmt auch noch Freunde oder die Frau oder die Mutter und die Oma und der Opa, alle, die gerne mal so eine Geschichte wieder hören möchten, wer denn da als Musiker vielleicht am eigenen Geburtstag ebenfalls in Frage kommt. Und wenn das dann noch an der ein oder anderen Stelle eine spannende Geschichte war zum Geburtstag, dann ist da zumindest schon mal ein Teilziel für mich erreicht. Der Interpret oder die Songgeschichte hat nämlich ab diesem Hörmoment zumindest mal kurzfristig eine persönliche Sonderstellung bei euch erreicht. Man hat also zugehört statt weggehört. Und sowas im 21. Jahrhundert zu erreichen, das ist in unserer aktuellen Zeit gar nicht mehr so einfach. Aber wer wie ich von den Musikgeschichten immer gerne mehr erfahren möchte, der begreift Radio eben nicht als nebenbei Geräuschquelle. Wenn so ein musikalisches Tonsignal ab und zu vielleicht durch kurze Sprechsignale unterbrochen werden. Und ich freue mich auch selbst auf jede weitere kleine hörenswerte Musikgeschichte, die mich dann im Nachhinein auch gerne mal möglichst lange mitbegleiten darf, weil ich sie zu interessant fand, um einfach wegzuhören. Vielleicht ist das auch einer der ganz, ganz wichtigen Gründe auch für unseren täglichen Hit History Tageskalender.

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1: Wenn ihr euch jetzt vielleicht, ob als Hörer oder als Radiomacher, dabei ertappt habt beim Zuhören, dann befinden wir uns miteinander in so einer Grauzone, so zwischen Infotainment und Unterhaltungsradio. Ganz unabhängig davon, was da jeder gerne hören möchte. Redaktioneller Zuhörinhalt kostet immer Vorbereitungszeit für den Macher. Aber es bringt dafür auch legitime Zuhörzeit für den Hörer. Wer sich also als Radiomacher im 21. Jahrhundert versteht, der wäre meines Erachtens ganz gut beraten, sich mit seinem gesprochenen Inhalt auch von Spotify und Co. ein bisschen abzusetzen. Und eben auch genau hier liegt auch das echte Pfund einer Internet-Oldie-Welle-Historianer. Denn eigentlich gibt's jetzt genug Sendezeit für einen ganzjährigen Geburtstagskalender. Man muss ihn halt einfach nur in Angriff nehmen und machen. Denn endlich sind wir auch nicht mehr beschränkt auf immer dieselben Songs aus dieser Oldie 10 CD-Box. Endlich dürfen wir uns die Freiheit doch nehmen, auch zusammenzuarbeiten, ganz egal, wo man denn da gerade vor dem Mikrofon sitzen mag. So ein Geburtstagsbaustein, der kann überall redaktionell vorbereitet werden und auch eingesprochen werden. Und genau das kann Spotify eben nicht. Und deshalb empfinde ich Oldies im Internet als echtes Geschenk. Gerade so auch im Vergleich zu meiner damaligen UKW-Zeit, als die Sendezeit immer rationiert werden musste und allein das schon immer ein mächtig beschränkender Faktor war. Jetzt aber nicht mehr. Jetzt gibt's unseren Hit History Tageskalender.

0: Deswegen nenne ich übrigens meine Zuhörer auch oftmals gerne Historianer, weil es eben ein besonderes Privileg ist, noch Menschen am Gerät zu wissen, die aus voller Überzeugung auch zuhören mögen und sich's eben nicht abtrainieren lassen wollen, um mehr Tonsignale von Sprechsignalen unterscheiden zu können. Ich freue mich über jeden einzelnen Zuhörer da draußen, der mal das gerade nicht verlernen möchte, oder noch mehr über jeden neuen Zuhörer, der ganz egal welchen Alters wegen des Inhalts zuhören möchte, auch wenn ansonsten vielleicht Spotify die bessere Playliste hat. Aber vielleicht entsteht ja auch so manche Spotify-Playliste erst dadurch, weil man so eine Musikgeschichte gehört hat. Vielleicht, weil man ja auch mal einen Interpreten zu hören bekommt, von dem man vielleicht als eingefleischter Oldie-Fan zuvor auch noch nie gehört hat. Und so haben wir uns mit unseren Geburtstagsgeschichten auch immer den Auftrag gegeben, nicht immer nur dieselben Mega-Hits zu wiederholen, sondern in der Kürze doch aber immer einen breiteren Blickwinkel zu finden, gerade auch jetzt, wenn es losgeht mit unserer täglich ersten Hit-History. Songstory-Stunde.
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4: Der Axel Lindner heißt euch wieder ganz herzlich willkommen, Historianer. Unsere Hit-History-Halbzeitrunde, die startet wieder in ein neues Tageskapitel. Zuerst natürlich wieder aus den 50s, dann aus den 60s und danach aus den 70s. Immer mit unseren Originalversionen berühmter Hits, mit unseren schwarz-weißen Hitvergleichen und mit den deutsch-englischen 50-50-Pärchen aus drei Musikjahrzehnten, die auch allesamt unter denselben schlagertechnischen Rahmenbedingungen auch entstanden waren. Und allein wer all diese Geschichten hinter dem deutschen Schlagervorhang noch nicht kennt, der sollte jetzt unbedingt täglich sich neu überraschen lassen, hier bei unseren Hit History Halbzeiten.

0: Mit Will You William von der Joan Hager, da steigen wir diesmal zum nächsten typischen Rock'n'Roll Non-Hit-Pick ein, mit den beiden Komponisten Karl Stutz und Karl Barefoot im Jahr 1956. Aber der Karl Stutz, der steht auch schon als Komponist für die Nummer 1 vom Kitty Callan Hit Little Things Mean a Lot. Und zusammen mit dem Karl Barefoot schreiben die beiden auch schon zum Beispiel die Hits von Danger, Heartbreak Ahead für die J.P. Morgan oder auch Enchanted in die Top 15 mit Jerry Vale, aber eben auch für die Janis Martin schon ihr Barefoot Baby. Und genau dort vermutet man dann auch vollkommen richtig das Original von diesem Will You William direkt auf den Leib geschneidert für die Janis Martin.
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Wir gehen mit dem Klassiker von Don't Let Go jetzt auch mal kurz nach England mit Jim Dale auf die Insel ins Jahr 1958, nachdem auch zeitgleich auf der anderen Seite des Atlantiks auch schon der Billy Williams und die Platters und natürlich auch der Originallieferant Roy Hamilton damit auch schon bestens punkten. Und so kombinieren wir diesmal zu Jim Dale auch die Gene Chappell aus der Hitwerkstatt von Charles Calhoun, dem Jesse Stone, mit seiner Songidee von Don't Let Go. Go!

Büttner gehört ganz bestimmt auch mit seinem Pseudonym Fred Reiner zu den erklärten Unterstützern bei unseren 50-50-Pärchen. Einmal, da haben wir ihn hier an dieser Stelle mit dabei für die textliche Meisterleistung von Ich liebe you alias Chantilly Lace. Und dann adaptiert uns dieser Rudi Büttner die Marie mit dem frechen Blick alias The Girl with the Yellow Shoe. Und auch heute eben bei einem US-Top-3-Erfolg mit Gene McDaniels mit dabei für 100 Pounds of Clay oder auch mit dem Apfel fing es an oder auch ein zweites Mal in Deutsch noch mit Chris Howland mit den 100 schönen Frauen. Aber nicht, dass hier ein falscher Eindruck entsteht, so als würde es das nur bei uns hier an dieser Stelle mit der deutschen Schlagerwelt geben. Natürlich war dieses Phänomen dieser landessprachlichen Kopien auch anderswo in Europa in diesen Tagen vollkommen selbstverständlich. Auch in Frankreich und in Italien, in Spanien und natürlich auch ohne Sprachbarriere auf der Insel, auch mit Craig Douglas in den Top Ten dort gelandet. Denn dieser Gene McDaniels, der macht damals 1961 natürlich noch keinerlei Anstalten, seine Hits auch in Europa publik zu machen, sondern das übernehmen eben damals noch keine Konzertagenturen, sondern ausschließlich die Schallplattenbosse. Mit denen fing dieses Coverversionsgeschäft damit erst so richtig an. 100 Pounds of Clay hier im Original mit Gene McDaniels.

Der Brooke Benton beschreibt uns hier die Rache seiner Geliebten, weil er sie sitzen hat lassen. Und nun leidet er unter der Trennung und fragt sie, ob sie denn nun schon genug Rache geübt hat. Und das lässt sich nun die Connie Hall wenig später im selben Jahr 1962 nicht entgehen für ihre ganz persönliche Antwort mit »It's not revenge I want«.

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1: Was sollte man machen, Historianer, wenn Unterhaltungsradio auf Musikgeschichte trifft? Sollte man es bei einer bloßen Songgegenüberstellung vielleicht belassen oder am besten gleich noch eine wortlose Playliste auch nur senden? Dazu hat garantiert jeder Musikfreund auch seine eigene Wunschvorstellung. Die einen wollen das musikalische Hörbuch und die anderen wollen lieber möglichst störungsfreie Songzusammenstellungen aus ihrem Lieblingsjahrzehnt. Wenn nun aber so ein Song tatsächlich über Generationen immer wieder zum Hit wird, dann wollen wir das Ganze zum Thema machen bei unserer Hit History Halbzeit.
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Die Dolly Cooper, die hat mit ihrem My Man zwar hier im Jahr 1955 damit keinen Chart-Hit, aber man hört diesen Tin Pan Alley-Klassiker in dieser Version trotzdem noch bei den diversen Rhythm and Blues-Tanzveranstaltungen immer mal wieder gerne. Und dabei kommt die erste Hit-Version davon bereits mit Sängerin Fanny Price schon aus dem Jahr 1921, damals auf Geheiß ihres Komponisten Maurice Ivan und Texter Channing Pollock. Dieses My Man heißt aber ursprünglich in Frankreich zuerst noch Mon Homme mit Albert Wilmets und Jacques Charles schon im Jahr 1920 in Paris in Szene gesetzt. Aber wenige Monate später, da wird der Importtext von My Man dann bei den Ziegfeld Follies drübergelegt in New York und dort steht auch wieder das Original aus der Pariser Folie Bergère Pate, dessen Unterhaltungskonzept der Ziegfeld Follies auch nur ganz geschäftstüchtig nach New York darüber transportiert wird. Für diese Nummer 1 der Fanny Price schon im Jahr 1921 hier mit My Man.

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Wir überqueren mal eben mit My Man hier knapp 20 Musikjahre mit der großen Billie Holiday, der Mann, der sie schlägt und schlecht behandelt, aber sie liebt ihn, even if he treats me bad. Im Laufe der Jahre gibt es natürlich auch noch Dutzende weiterer Adaptionen zu diesen beiden Versionen von Fanny Price und der Billie Holiday, beispielsweise auch mit der Barbara Streisand zur Single im Film Funny Girl oder auch mit Diana Ross dann 1972 im Film The Lady Sings the Blues bis hin dann zu den Billboard Music Awards 1991 dann mit Whitney Houston. Aber wir gehen jetzt mit unserer Tin Pan Alley Story von My Man erstmal in die 50s bis ins Jahr 1958 zur Single hier mit Ernestine Anderson.

My Man, hier ganz in Burlesque-Stimmung aus den Hitparaden im Jahr 59 mit Peggy Lee. Und unsere Songgeschichte, die wollen wir jetzt auch gleich in derselben Hitparaden-Stimmung mit Bandleader Walter Gates aus den Bubbling Under-Listen im Jahr 64 jetzt beschließen. Und so haben wir auch wieder gut 40 Musikjahre in den Hitparaden damit verbracht. Im Film My Man mit Fanny Bryce in der Hauptrolle, da gibt's übrigens dann auch noch einen zweiten Tin Pan Alley-Klassiker zu sehen mit der Second Hand Rose, dann ebenfalls mehr als 40 Jahre später nochmals zum Hit mit der Barbara Streisand. Und damit strahlen diese bemerkenswerten Frühzeitklassiker doch dann und wann mal aus, deutlich bis in die 50s und in die 60s. Und so fällt's auch ganz einfach, diese Stripper-Nummer jetzt auch noch in die 60s zu transportieren von diesem einzigen Mann, den wir heute zu unserer Songstory damit auch eingeladen haben. My Man mit Walter Gates.

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1: Mein Herz träumt oft von einem Hit in eigenem Namen von der Anita Wilson. Aber das Herz eines deutschen Schlagertexters, das träumt zuweilen von einem möglichst umsatzstarken US-Original. Hier für Peter Lach nur möglichst gut mitverdienen zu können. Zuerst gibt er seinen Text auch mal an die Nana Gualdi, die ja auch schon bestens Erfahrung gemacht hatte bei der Doris Day mit Junge Leute brauchen Liebe. Und auch hier landet die Anita Wilson ebenfalls im Schlepptau von der Doris Day im Polydor-Studio aus dem Kinofilm Babys auf Bestellung mit Doris Day und Richard Widmark in den Hauptrollen im Tunnel of Love.

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Und ich glaube immer noch an den Spaß von diesen vielen Hunderten von Schlepptau-Coverversionen von damaligen US-Hits. Denn was in Deutschland damals zur allgemeinen musikalischen Modeerscheinung wird, das macht uns natürlich England auch zeitgleich längst schon bereits bestens vor. Und das natürlich auch aufgrund der direkten Übernahmemöglichkeit von US-Originalen, auch mit ganz anderen musikalischen Mitteln, hier mit der Elmer Cogan, weil es eben auch vollkommen normal gewesen war, dass auch so gut wie jede aktuelle US-Hitscheibe auch auf der Insel direkt zu kaufen war, was ja bei uns immer nur einen kleinen Bruchteil zu einer deutschen Veröffentlichung führen ließ von einem US-Original, diesmal von Floyd Robinson im Geschlechtertausch mit I Believe in Love.

Yes, indeed. Ja, wirklich. An jedem Tag des Jahres gibt's hier eine weitere Frühzeit-Hitgeschichte. Diesmal mit Merrill E. Moore im Jahr 1955 am Start. Dann aber um diese Uhrzeit wie immer chronologisch mit ganz deutlichem Rückwärtstrend auf der Suche nach dem wirklich zugrunde liegenden Original vom schwarzen Komponisten und Bandleader Cy Oliver. Und der bringt sich im Mai 1941 dann zusammen mit Bandleader Tommy Dorsey und seiner Sängerin Joe Stafford auch gleich selbst noch mit ein bei diesem Top-5-Erfolg im Jahr 1941 mit Yes, Indeed.

0: Yes, indeed. Ja, bestimmt. Es gibt tatsächlich noch eine etwas frühere Einspielung, die es aber außergewöhnlicherweise noch nicht zum Charterfolg geschafft hat, obwohl dort der Bing Crosby zusammen mit der Connie Boswell in diesen Tagen doch in aller Regel alles vergoldet, was man ihm auf den Notenständer legt. Immerhin ist dieser Bing Crosby ja der erfolgreichste Hitlieferant der kompletten Musikgeschichte, noch mit weitem Abstand vor Elvis oder den Beatles oder all den anderen sonstigen selbsternannten Königen der Neuzeit mit mehr als 300 unterschiedlichen Charterfolgen. Da ist er wirklich der unangefochtene Hitparadenkönig, der aber hier bei unserer Frühzeitstaffel auch mal nur als Originallieferant auftritt. Mit Yes Indeed, mit Bing Crosby und Connie Boswell.
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damit sind wir dann mit Bill Haley, Saddleman, auch schon wieder um 10 Jahre nach vorne gerückt in der Zeitleiste seit dem Original von Bing Crosby. Und auch wenn es dann im Verlauf der 50s noch einige weitere Single-Varianten zu kaufen gibt, ja bestimmt, keine schafft's mehr in die Hitparaden, weder eine Peggy Lee noch ein Ray Charles oder ein Jackie Wilson. Und deshalb beschließen wir dieses Yes Indeed jetzt mit einem zeitgleichen schwarz-weißen Hitvergleich zwischen den Hillbilly und den Rhythm and Blues Freunden hier mit Mumps, Mabel und den Orioles aus dem Jahr 1952 zu unserem heutigen kleinen Frühzeit-Song-Ausflug mit Yes Indeed.

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wir drehen heute mal im ganz buchstäblichen Sinn am großen Instrumentalrad aus dem tiefen Süden mit dem Cajun-Akkordeonisten Clifton Chenier zum Big Wheel. Und wenn er auch damit seit seines Lebens nie aus dem Louisiana Bayou so richtig rausgefunden hat, auf die wirklich großen Musikbühnen des Landes, ich dürfte mal bei so einem Cajun- und Zydeco-Festival dort im wahrhaft feierfähigen Süden mit dabei sein. Vor allem natürlich die kulinarischen Leckerbissen waren so viel besser als im restlichen Amerika. Wer aber vielleicht auch mal die Gelegenheit hat, zum Beispiel ein Jambalaya zu kosten und all die anderen Louisiana-Spezialitäten, der weiß auch ganz genau, warum es dort im Bayou diese Musik eben genau so exotisch gibt, wie in kaum einem anderen Teil in den USA, mit einem 50s Local Hero aus dem Cajun-Land, Clifton Chenier, zum Rockin' Akkordeon.

I'm wise. So erklingt dann Slippin' and Slidin' noch vor dem umgetexteten Hit von Little Richard. Ebenfalls natürlich in New Orleans aufgenommen mit unserem heutigen Geburtstagsjubilar Edwin Bocage alias Eddie Bo. Heute am 20. September 1920 dort in New Orleans geboren. Und so spielt der Spider, wie sie ihn dort alle nennen, auch schon ab 1955 in eigenem Namen dann auch als Frontmann am Piano mit einer Frage, die uns hier in der New Orleans-Runde auch schon öfters gestellt wird. Rock'n'Roll oder Rhythm and Blues? Wie klingt das in euren Ohren? Mit Eddie Bo und I Love to Rock'n'Roll.

0: Unsere ausgedehnte Geburtstagsstaffel nach New Orleans, die hat ja übers Jahr verteilt auch noch einige weitere Aspiranten dieser Art zu bieten. Schon im Januar mit Huey Piano Smith, mit Alan Toussaint oder Paul Gayton. Dann im Februar mit der Irma Thomas, mit Ernie Cato und natürlich dem Fats Domino auf unserem Kalender. Im März dann der Ernest McLean an der Gitarre und Saxophonist Herb Hardesty. Und auch im Juli hatten wir unlängst auch schon einige Einsätze mit Lee Allen oder auch mit Smiley Lewis dann zum Geburtstag. Und im Verlauf erleben wir dann im New Orleans Second Line Groove natürlich auch noch den Gitarristen Edgar Blanchard zum Geburtstag. Im September gerade angelandet mit Eddie Bowe, aber im Oktober geht's gleich weiter mit Tommy Ridgely, mit Roy Brown, mit Robert Parker, mit dem Paradeschlagzeuger Earl Palmer, alles aus New Orleans. Bevor wir uns dann auch im Dezember mit diesem Sound noch treffen können, mit Little Richard, mit Dave Bartholomew, mit Elvin Red Tyler oder mit Lee Dorsey, mit Chris Kenner und Professor Longhair. Aber eins bleibt uns immer wieder zur Beurteilung offen. Rhythm and Blues oder Rock'n'Roll, hier jetzt bei den Gebrüdern Chess in Chicago eingespielt. Und deswegen klingt das Ganze auch komplett anders. Bei O.O. mit Eddie Bowe.
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Thomas eröffnet mit unserem Jubilar Eddie Bow dann die 60er Jahre, ein nächstes Kapitel als Produzent, dann in seiner Heimatstadt. Aber er komponiert auch beispielsweise für die Etta James den nächsten schwarzen Top-5-Hit, auch mit Geigen für die Popcharts dann geeignet. My Dearest Darling aus der Feder von Eddie Bow.

Mehr New Orleans Second Line Groove geht eigentlich gar nicht. Hier auch mit Eddie Bow als Produzent für die Martha Carter. Aber wir nähern uns auch wie so oft auch für den Eddie Bowcatch als Produzent dann in den Mid-60s dann den Northern Soul-Tönen. Jetzt gleich mit Art Neville. Den hatte ich gerade bei unserer Geburtstagsaufzählung aus New Orleans doch glatt vergessen, auch noch auf unserem Kalender dann im Dezember zu erwarten. Nur heute schon mal als Produzentengrundlage für den Eddie Bow mit Hook, Line and Sinker mit Art Neville.

Eddie Bull und Ines Chatham im typischen New Orleans 60s Groove, A Lover and a Friend. Aber seinen am Ende dann einzigen landesweiten Chart-Hit, den haben wir uns für unser Jubilar dann auch aufgehoben bis zum Schluss, bis ins Jahr 1969 zu einem Modetanz-Doppelseiter vom Hook and Sling. Damit also dann wieder ein vollkommen falsches Bild, wenn man so eine Musikerkarriere nur an den Hitparaden aufmerkern auch vorbeiführen mag. Sonst hätten wir womöglich auch weiterhin gedacht, Slippin' and Slidin' wäre ein Little Richard Original gewesen. Aber der kann es ganz bestimmt verschmerzen heute zum Geburtstag von Eddie Bowe mit wenigstens einmal in den Charts mit seinem Hook and Sling.

0: den mit unserem nächsten Geburtstagskandidaten zum Einstieg erstmal ganz unverkennbar auch auf die Kinoleinwand zum Streifen Beef Eater im Jahr 1964 mit Sir John William Dankworth aus Woodward in der südenglischen Grafschaft Essex. Und dort wird er geboren, heute am 20. September 1927. Und schon direkt nach seiner Army-Zeit, da studiert er in der Londoner Royal Academy of Music, Arrangement und Komposition. Und so kommt er auch schon kurz nach dem Krieg 1947 nach Paris. Und er spielt zum Beispiel dort mit dem Jazz-Saxophonisten Charlie Parker. Und der bringt ihm dann neben der Klarinette auch das Saxophonspielen bei in seiner eigenen Band, dann mit der Dankworth Seven. Und es dauert dann aber noch 3 weitere Jahre bis zum ersten Schallplattenvertrag und nochmal 3 Jahre weiter bis zum ersten recht humoristischen eigenen Top-Ten-Hit. In Anlehnung beim Kinderlied von den Three Blind Mice Who Lived in Record Studios hören wir gleich. Da stellt er uns, der Johnny Dankworth, hier 3 seiner Idole vor. Den Billy May, den Benny Goodman und zu guter Letzt auch noch den Glenn Miller. Aber dort gibt's dann auch im Studio die sogenannten Cats bei Jerry Mulligan, bei Sauter Finnegan oder bei Stan Kenton. Hier lohnt sich's also wirklich mal genau zuzuhören, wie man diese Melodie-Hookline auch immer wieder passend neu arrangieren kann. Heute im Namen von Johnny Dankworth in den britischen Top 10 mit den Three Blind Mice.
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Damit stellt uns der Johnny Dankworth auch schon im selben Jahr 1956 seine Sängerin vor, die Cleo Lane. Und mit ihr und unserem Jubilar, da blenden wir gleich weiter ins Jahr 1960. Jetzt zum Kinostreifen Saturday Night and Sunday Morning und der Komposition von Let's Slip Away von und mit Johnny Dankworth.

dieser ersten Erkennungsmelodie von The Avengers mit Schirm, Scham und Melone. Da versorgt unser Jubilar ab 1961 nicht nur die britische Krimi-Welt auf dem Fernsehmatschirm. Der Johnny Dankworth landet im selben Jahr auch mit seiner nächsten landesweiten Top 10 erneut in den Hitparaden, angelehnt bei Cannonball Adderley, hier zum African Waltz.

String of Camels mit mystisch spannungsgeladenem Arrangement. Hier auch gleich zur nächsten Single aus dem Album The Soho Scene Jazz Goes Mod. Und diese britischen Mods, die sind auch ganz besonders auf den Spuren dieser außergewöhnlichen Arrangements unterwegs mit Johnny Dankworth in der sogenannten Beatnik-Szene in England. Und hier auch gleich mit der nächsten Single Chano, ganz an der Nahtstelle zwischen Jazz und Film und Pop, von und mit Johnny Dankworth.

unseren Geburtstagsabschluss. Da sorgt unser Jubilar dann auch wieder zusammen mit seiner Sängerin Cleo Lane, die auch natürlich ihrerseits in eigenem Namen auch eigene britische Hits einfahren wird. Bei ihr heißt es jetzt aber noch All Gone, ein kleines Schlaglicht, auch bis ins 21. Jahrhundert dann rübergereicht. Denn der Johnny Dankworth steht über 40 lange Jahre auf der Bühne und dabei liefert er von 1956 bis 2001 zum Beispiel auch die Musik zu mehr als 20 Kinofilmen mit einem guten Dutzend an Fernseherkennungsmelodien auf der Insel, also natürlich auch bei unserer Film- und Fernsehstaffel deutlich öfter zu hören mit seinen Songideen nach diesem kurzen Geburtstagsausflug heute im Namen von Johnny Dankworth. Na.

tauchen mit unserer nächsten Jubilarin ein in die sogenannten Transition Years, also ins Zeitfenster so Mitte der 50er Jahre, zu den so betitelten Übergangsjahren ins Rock'n'Roll-Zeitalter, mit Sängerin Helen Greco in den Charts angelandet mit ihrer weißen Adaption beim schwarzen Queens-Original zu Oop Shoop. Die Helen Greco wird heute am 20. September 1924 in Tacoma, Washington geboren und auch schon als Kinderstar im Fernsehen gezeigt an der Seite der Marx Brothers. Während der 40er Jahre wird sie auch schon populär als die spätere Ehefrau von Comedian Spike Jonze. Also laden wir doch die beiden jetzt gleich mal ein zu einer verspäteten Hochzeitsfeier mit Love and Marriage. Heute mal nicht von Frank Sinatra, sondern von unserer Jubilarin Helen Greco.

Ihr Rock'n'Roll-Wedding wird dann wenig später natürlich auch nie wirklich zum Rock'n'Roll-Crossover-Hit, denn die Wurzeln unserer Jubilarin, die liegen natürlich schon weit früher, noch während der Nachkriegs-Swing-Tage, aber ihre Year-Round-Love, die lohnt sich im selben Jahr auch gleich noch zum Originalvergleich mit der Northern Band-Version von den Tyrones, heute im Namen von Helen Grayco.

das komplette Jahr mit einem Geburtstagskalender. So wollten wir das aus den 50s und den 60s, bis dann auch meine Kollegen gerne mal die Helden der 70er und der 80er ja auch mit dran setzen können. Denn dafür fehlt mir schlichtweg einfach die ausreichende musikalische Ahnung, wenn es auch dort gerne mal neben die oft so überbewertete Hitparadenspur auch gehen soll. Nur das soll mal meine optionale Vorschau dann liefern für unseren Tageskalender, statt hier zu klagen. Einfach machen. Hier zum Abschluss noch eine Boogie-Turnier-Endrundennummer, bestens geeignet für die Tanzflächen. Lily's Lament im Namen von Helen Grayco.

Wir treffen uns heute mit Elvis, auch schon bereits zum 20. Mal in genau 10 Jahren seiner Filmkarriere. Heute vor der Kamera zum 66er Streifen Frankie and Johnny, als dort die Frankie, gespielt von der Donna Douglas, ihren Spieler Johnny liebt und ihn auch heiraten würde, wenn der nicht seiner Spielleidenschaft so ergeben wäre. Aber dabei treten die beiden zusammen auch auf einem Mississippi Riverboat auf. Nur dann verspielt der Johnny am Roulette-Tisch auch wieder jeden Dollar, den er zuvor schon als Sänger verdient hat. Aber er ist nun mal das Zugpferd, um die Menschen auf diesen Mississippi-Dampfer auch zu locken. Mit Everybody Come Aboard aus Frankie and Johnny.

0: Come along, we hit St. Louis tonight. Auf der Fahrt von New Orleans nach St. Louis mit dem Mississippi-Raddampfer und Elvis im Film Frankie and Johnny. Die Kartenlegerin Nellie Bly, gespielt von Nancy Kovac, die prophezeit dem Johnny aber, dass seine Pechsträhne bald ihr Ende finden wird. Und die Wahrsagerin sollte damit auch recht behalten, als sie als die Tochter des Showboat-Besitzers auch zu Johnny dann an den Spieltisch kommen wird. Aber so ein richtiges Glück, das erreicht der Elvis dann auch bei der letzten Bühnenshow, als dort die Platzpatrone von Frankies Revolver, mit der sie jeden Abend auf den Johnny schießt, dann durch scharfe Munition ausgetauscht wurde. Aber der Schuss prallt an Johnnys Medaillon ab. Und dieses Medaillon hatte ihm die Frankie erst unlängst geschenkt. Und somit konnte er am Leben bleiben. Nur eine kleine weitere Filmvariante dieser schießwütigen Uraltgeschichte. Diesmal im Elvis-Rüschenhemd-Kostüm zu sehen mit Frankie and Johnny.
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0: Cosmos. Ich wollte euch ja unlängst an dieser Stelle auch ein bisschen erklären, warum ich mit meiner schmalen, rein hitparadenzentrierten Ahnung aus den 70s oder den 80s mich in diesen Musikjahren lieber raushalten möchte. Sicher kann man aus den jährlichen gut 1000 Pop-Hits so ein schönes Hitparadenprogramm zusammenbauen, wie zum Beispiel der Wolfgang mit seinem Top of the Pops oder der Thomas Fliegel mit seinen Retro-Charts oder auch der Felix mit seinem Programm vom Oldschool-Radio, die Top-Hits der Rock-Ära. Ich schätze das außerordentlich, auch solche Radioformate mal angeboten zu bekommen, damit auch die jeweiligen Top-10-Songs ihren Platz auch weiterhin behalten dürfen. Aber für mich ist Oldie-Musikgeschichte eben weit mehr als nur das, als immer in diesen selben Büchern nachzublättern, um vermeintlich dort die besten Hits aller Zeiten zu finden. Denn egal, ob ich mal bei einem Lindy Hop-Abend aus den 30er Jahren Musik höre, beim 50s Record Top, Rockabilly und Rhythm and Blues, auch abseits der gängigen Charts, oder die Northern Soul Gemeinde mit ihren vielen, vielen Tausenden an Tanzmusik-Singles aus den 60s und 70s. Das sind für mich die langlebigen Oldies, die auch mühelos die Zeit überdauern, weil man sie als Tanzmusik auch nach all den Jahrzehnten immer noch hört, wenn sich Oldie-Fans auch mal außerhalb ihres Wohnzimmers damit beschäftigen wollen. Dann sprechen wir nämlich nicht mehr unbedingt von Oldies, sondern von eben aktuell benutzter Tanzmusik, nur mal aus ehemaligen Musikepochen. Und eins ist dabei auch immer definitiv sicher, ganz egal auf welche Tanzmusikszene man da so draufschauen mag, kaum 10% der dauerhaft im Einsatz befindlichen Tanzklassiker, der kommt überhaupt über diese Hitparadengrenze. Also warum auch gar so viel Wert da drauf legen, zumindest aus meiner Sicht hier beim Hit History Tageskalender.
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0: Seid wie immer ganz herzlich willkommen, Musikgeschichten Interessierte. Unsere Hit History Halbzeit, die setzt ihren Jahresturnus jetzt auch in den 60s weiter fort. Wie immer auch an jedem Tag mit unseren Originalversionen berühmter Hits, mit einem kleinen Ausflug zu Beat in Europa und selbstverständlich auch wieder mindestens mit einem weiteren Beispiel aus der Kategorie Beat Goes Rhythm and Blues. Und wenn ihr euch jetzt erstmal vielleicht fragt, warum macht der Lindner das tatsächlich über 3 Jahrzehnte Staffeln, hier wirklich an jedem Tag des Jahres, dann ist die Antwort darauf für mich zumindest absolut klar. Denn früher, da hatten wir in Radiozeiten im 20. Jahrhundert immer viel zu wenig Zeit für Oldie-Musik. Die wurde uns eigentlich permanent rationiert. Und genau dieser musikalische Mangel, der muss jetzt ein Ende haben. Wenn es da früher eben mal noch vielleicht 1 oder 2 Oldie-Sendungen pro Woche geben durfte, so soll es jetzt einfach in der Neuzeit wirklich an jedem Tag spannend und hoffentlich interessant sein, hier mit unserer Hit-History-Halbzeit.
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Begonnen hat damals alles bei unserer Hochzeit, wie im Fieber, heißer noch als eine Chilischote, hotter than a pepper sprout. So beschwören hier zu Anfang unserer heutigen 60s-Song-Story erstmal Johnny Cash und Ehefrau June Carter ihr gemeinsames Eheleben. Aber seit das Feuer erlöschen war, da reden beide immer nur noch über Jackson. Denn er möchte dort einen drauf machen, I'm gonna mess around und um die Häuser ziehen. Nur seine Frau, die sieht das Ganze ein bisschen realistischer und meint dazu, geh nur runter nach Jackson und ruinier dir deine Gesundheit. Dort kannst du ruhig mal zeigen, was du drauf hast, du Großmaul. Go play your hand, you big talking man. So soll er ruhig mal sich zum Narren machen. Nur er antwortet drauf, Honey, I'm gonna snowball Jackson. Ich werde eine Lawine über Jackson hereinbrechen lassen. I'm gonna breeze into the city. Ich werde wie ein Sturm durch die Stadt fegen. Und die Leute werden sich vor mir verneigen. Na meinetwegen, sagt sie, see if I care. Sie werden über dich lachen und dich wie einen geprügelten Hund mit eingezogenem Schwanz heimschicken. Im März 67 wird daraus ein Country-Treppchenplatz für das Ehepaar Cash. Und gut 3 Monate später, da versuchen sich dann in den Popcharts hier im Duett Lee Hazelwood und Sinatra-Tochter Nancy. Doch den beiden gebührt beiden nicht die Ehre des Originals in Jackson.

Die immer wieder aufschlussreiche Macho-Geschichte von Jackson, bei der auch bis zum Schluss nie klar wird, ob es denn die beiden nun wirklich auch dorthin schaffen. Auch wenn wir jetzt bei der Uridee vom Song bei Komponist Billy Ed Wheeler mal nachforschen wollen. Diese Idee kommt von der LP Sunnyside und wird uns präsentiert vom Kingston Trio bereits 4 Jahre zuvor, im Jahr 1963. Der Originalbeziehungsstreit. Was da so alles passieren wird in Jackson.

Wenn wir im Jahr 1966 immer wieder mal gerne den ein oder anderen Blick auf die oft so besonderen Hitparaden der britischen Piratensender schauen wollen, dann finden sich hier die Swinging Blue Jeans aus Liverpool in den lokalen Hitparaden der Piratensender. Und dabei war es dort auf den Piratenschiffen eigentlich gängige Praxis, dass sich die britischen Schallplattenkonzerne bei den Piratensendern eben feste Sendestunden kaufen wollten, um dort ihre wöchentlichen Neuerungen auch präsentieren zu dürfen. Denn bei der BBC in London, da war das wegen der landesweit gültigen Needle-Time-Restriction eigentlich gar nicht möglich gewesen. Dort machte man im Gegenteil von so gut wie jedem großen aktuellen Beat-Hit damals bei der BBC auch extra eine Studioaufnahme, um damit eben nicht die Plattennadel zu bemühen. Denn man darf ja in diesen Zeiten nicht mehr als 5 Stunden Schallplattenmusik dort spielen. Und so springen jetzt selbstverständlich die Piratensender dafür ein, vor der britischen 3-Meilen-Zone. Nachdem der Robert Mosley also zuvor schon sein Goodbye, My Love, Goodbye an die Searchers zum Hit abgegeben hatte, da versucht sich heute der Ray Innes mit seinen Swinging Blue Jeans auch bei diesem US-Original vom Crazy About You Baby von und mit Robert Mosley.

Nun kommt's aber bei den knapp 10 Piratensenderschiffen vor der englischen Küste auch häufig vor, dass so ein Schiff auch immer nur einen Hauptsponsor hat, damit sich die verschiedenen Single-Varianten vom selben Song auch dort nicht in die Quere kommen. Und so entstehen während dieser so prägenden Piratensenderzeit dort auch nicht selten, ja auch mit Alan David bei der Decca, eben auch gleich mehrere Single-Kopien vom selben Song. Während man beispielsweise im britischen Südwesten hier den Alan David hören konnte, da bespielen die Swinging Blue Jeans den Nordwesten an der Merseyside bei sich zu Hause. Und hier kommt auch noch die Columbia-Kopie von den Tags im Norden, dann im Ausstrahlungsgebiet auch in Richtung Schweden. Die verrückte britische Schallplattenwelt damals Mitte der 60er Jahre mit Crazy About You Baby und den Tags.

Ich hoffe hier ganz buchstäblich, ihr bleibt auch beim ersten fremdgesponserten britischen Top Tenet der Hollies weiter mit dabei bei unserem kurzen täglichen Moment von Beat Goes Rhythm and Blues. Denn wie wichtig diese britischen Rhythm and Blues Übernahmetechniken damals so gewesen waren, das zeigt sich auch hier ganz besonders bei Alan Clark und Graham Nash in Manchester, dass eben ihre ersten drei Charterfolge auf der Insel zwar eine selbstgeschriebene B-Seite verpasst bekommen haben, aber der britische Hit kommt immer vom entsprechend schwarzen US-Original, zuvor auch schon von den Coasters landesweit in die Hitparaden mit Just Like Me und mit Searchin'. Und nun bringen Alan Clark und Graham Nash ihren ersten Top-10-Erfolg in Stellung mit Stay von Maurice Williams und seinen Zodiacs.

Stay wird dann wenig später auch nochmal auf der anderen Seite des Atlantiks zum Top-20-Hit mit den Four Seasons. Aber zum Abschluss von unserer kleinen Songrückblende, da kommen auch diesmal noch die Virginia Wolves mit ihrer britischen Import-Single von Stay auch noch mit Macht auf die Northern Soul-Tanzflächen, weil es eben dann 1966 auch solche vermeintlichen Non-Hits auch wie selbstverständlich auch alle in britischer Lizenz auf der Insel auch immer zu kaufen gibt und sich die Northern Soul-DJs auch natürlich immer gerne an solchen Tanzbeats auch messen lassen. Beat Goes Rhythm and Blues, auch immer so ein bisschen weiter gedacht auf der Insel zum Verweilen auf der Tanzfläche mit den Virginia Wolves und

Wir laden hier als nächstes die Claudine Longuet aus Paris mit ein zu einem kurzen Ausritt auf den White Horses im Jahr 1968. Denn damit sollte die Französin ihre weißen Pferde auch nach Amerika dann exportieren, weil eben zuvor die Jacqueline Flood aus Dublin auf der Insel schon einen eigenen Top-10-Erfolg landen konnte mit ihren White Horses als die Jackie. Zuweilen kommt sie aber auch schon als die Jackie Lee in die britischen Hitparaden oder auch als die englischen Raindrops, aber hier eben mit den weißen Pferden quer durchs irische Hinterland geritten, als Jackie mit den White

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Diesmal arbeiten wir es wieder im ganz buchstäblichen Sinn heraus mit Mike Lydell in Italien. Das Phänomen Beat in Europa auch ganz generell immer so als Ganzes zu sehen und nicht immer nur mit der exklusiven deutschen Brille angeleuchtet. Denn erwartungsgemäß bekommt man auch durch die französischsprachige Radioquote bei unseren Nachbarn auch zeitgleich eben diesen Beatles-Hit ebenfalls in Landessprache serviert mit Richard Anthony und Tout peut s'arranger. Alles wird sich bestens finden, hier jeden Tag aufs Neue mit einem Beispiel mit Beat in Europa als We Can Work It Out.

auch hier gerne mal in Schwarz mit Maxine Brown zur Single fürs Rhythm and Blues Publikum in Amerika nach der Beatles Nummer 1 im Januar 1966. Aber derweil waren auch die Spanier nicht untätig unterwegs mit Los Sprinters im Auftrag der Fab Four mit We Can Work It Out auf Spanisch.

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Round going round. Bei uns dreht sich heute bereits zum zweiten Mal unser Album des Tages. In 33 Umdrehungen mit George Alexander und seiner Band Grapefruit. Dort auch ebenfalls mit allen drei Hitsingles angelandet. Schon zu unserem Teil 1 mit der Dear Delilah und dem Elevator. Und jetzt auch noch mit dem britischen Charthit davon mit Come on Mary Ann. Die englische Variante vom zeitgleichen US-Hit der Four Seasons. Nur mit ein paar Monaten an Zeitunterschied damals. Bei uns in den Hitparaden ebenso gelandet aus unserem heutigen Album des Tages. Around Grapefruit.

Mit dem Lullaby von Komponist und Sänger George Alexander. Da will ich euch natürlich auch gerne noch darauf hinweisen, dass es natürlich so gut wie bei all unseren Alben des Tages dann zum jeweiligen Geburtstag des Bandheadliners auch noch einen eigenen Geburtstagsausflug geben wird. Diesmal auch bis fast ans Jahresende dann eingeparkt zum 28. Dezember. Dann auch mit den weiteren Grapefruit-Singles, die eben auch nicht mehr auf diesem Album des Tages zu finden sind. Dafür aber zum Abschluss jetzt noch die B-Seite zum eingangs gehörten Round Goin' Round, zu der George Alexander in einem Interview mal gemeint hat, sie hätten gerade die Erfolgswelle der Bee Gees mitverfolgt. Und so sind die Gebrüder Young ja ebenfalls aus Australien übergesiedelt nach England. Und so wollte eben er auch im Schlepptau der Bee Gees Erfolge eine etwas getragenere Nummer schreiben. Freilich noch weit bevor der Angus Young dann bei AC/DC landet und im Prinzip genau das Gegenteil macht, dann der George Young, der zweite Bruder bei den Easy Beats, zeitgleich auch unterwegs, und so macht jetzt der Alexander Young bei Grapefruit das erfolgreiche Gebrüder-Trio aus Australien dann komplett. Angus und Malcolm bald bei AC/DC und der Alexander Young alias George Alexander mit den Grapefruit hier auch in der inneraustralischen Anregung zu This Little Man aus unserem Album des Tages Around Grapefruit.

diese Cat's Eyes von der britischen Tad Taylor vor. Die hatte ich damals mit als erstes auch gleich direkt von der Insel mir schicken lassen. Denn als Plattensammler, da hatte man damals noch während der 70er und 80er Jahre auch permanente Unterdeckung erleben müssen, weil eben die deutschen Schallplattenbosse solche ausländischen Musikmomente auch so gut wie nie bei uns veröffentlichen wollten. Aber dafür darf ich euch jetzt ein bisschen davon erzählen, wie das damals so abgelaufen war, um an so eine britische Oriole-Single überhaupt dran zu kommen. Schritt 1. Du bekommst nach den ersten zaghaften englischsprachigen Briefen aus England jetzt regelmäßig eine Papierliste zugeschickt. Schritt 2. Du kennst von diesen dort angebotenen Scheiben so gut wie nichts. Aber diese Liste hat in jeder Scheibe so eine kurze Beschreibung zu bieten, wonach man so in etwa einschätzen konnte, was man da erwarten konnte. Und Schritt 3. Dieser Händler hatte eine eigene Instrumentalsparte zu bieten. Und damit fing am Ende eigentlich alles an. Nach meiner ersten Radiobegeisterung für die Plattentheke von Ulrich Pasche mit seinem wöchentlichen instrumentalen Non-Hit-Pick. Und eigentlich hatte ich auch den Kontakt gefunden, einmal auch auf Verdacht, solche Scheiben zu importieren, die es natürlich bei uns nach wie vor überhaupt nicht zu kaufen gab. Wie hier beispielsweise ebenfalls noch aus dem Jahr 1961 mit Troy and the T-Birds zum Twistle.

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2: Wir treffen uns heute auch bereits in Summe schon zur dritten Künstlerkompassstunde. Heute wieder fürs Komponistengespann Steve Barry und P.F. Sloan an der amerikanischen Westküste. Also wir haben von den beiden auch schon einiges auf ihrem gemeinsamen Weg auch schon hinter uns gelassen. Zur ersten Geburtstagsausgabe schon am 23. Februar für den Steve Barry und dann auch noch zum 18. September zu seinem kongenialen Partner P.F. Sloan vom Eve of Destruction für den Barry McGuire bis zu A Must to Avoid für die Herman's Hermits, die Produktion vom Tommy Rowhit Dizzy oder dem Undercover Angel von Alan O'Day. Nur mal gleich vorneweg einige Nummer 1 Treffer aus der Liste zur Einleitung mal mitgegeben. Aber keine Sorge, auch unsere dritte Komponistenreise, die bleibt auch weiterhin ganz genauso spannend. Immer so genau zwischen N60s Zeitgeist und den bahnbrechenden Charthits für einen Johnny Rivers, für die Fifth Dimension, für die Searchers oder die Turtles und auch gleich zu Beginn aus den Top 20 mit You Baby. Willkommen zum Teil 3 jetzt für die Kompositionen und Produktionen von Steve Barry und P.F. Sloan.

Can I Get to Know You Better? Wir wollten heute auch nochmal das Komponistengespann Steve Barry und P.F. Sloan ein bisschen besser kennenlernen. Angefangen haben sie beide schon Ende der 50er Jahre in New York, aber ihre gemeinsame Schaffenszeit, die trägt dann mit dem Einsetzen der Surfing Grace dann ab 1964 dann an der Westküste erste Erfolge, zum ersten Mal mit ihren Kompositionen für Jan and Dean, für die Ripcords oder auch in eigenem Namen als die Fantastic Buggy. Und genau dort knüpfen wir heute auch nochmal an, zur Mitte der 60er Jahre mit einem nächsten Billboard-Treppchenplatz. Jetzt für den Johnny Rivers zum Secret Agent Man aus der Feder von Steve Barry und P.F. Sloan.

mit dem Ordinary Girl vom Kanadier Terry Black. Dann leuchten wir natürlich ebenfalls nochmal in die Schaffenszeit bei Dunhill Records ab 1965 an der Seite von Labelboss Lou Adler. Und wenn der Terry Black damit auch noch keinen landesweiten Charthit erreichen kann, aber der so typisch gewordene West Coast Sound von Steve Barry und P.F. Sloan, der zieht sich ab dann auch ganz konsequent weiter durch die Zeit. Und so hat sich's geradezu bei unseren Künstlerkompassstunden auch schon bestens etabliert, dass wir uns dabei auch immer mit so mancher hörenswerten Non-Hit-Single hier auch abwechseln dürfen, damit unser Kalendervorbild auch jederzeit gerne ein bisschen breiter werden darf. Hier auch nochmal mit einer Komposition unserer beiden Hauptdarsteller für den Terry Black mit How Many Guys

mit der Melody for You. Da landen die beiden dann auch mit ihrer nächsten West Coast Paradeband mit den Grassroots auch schon wieder in den Billboard-Listen im Namen vom Komponistenteam Steve Barry und P.F. Sloan hier auch gleich zum nächsten Charttreffer in den Top 30. The Things I Should Have Said.

nach den Grassroots in den Hitparaden. Da streuen wir mal abwechselnd wieder mal eine Non-Hit-Komposition mit den Sidekicks mit ein, mit P.F. Sloan, weil damit auch dieser so stabil gewordene West Coast-Sound auch mal neben den Hitparaden durchaus ein paar Töne verdient hat. Mit der Miss Charlotte auch nur eines von vielen weiteren Beispielen, auch wenn es wie hier mit den Sidekicks mit einer Ostküstenband aus New Jersey dann abgeht. Es muss ja nicht immer nur einen Grund geben, warum damals auch die komplette Musikwelt dann inzwischen von dieser Hippie-Generation spricht, nicht nur an der amerikanischen Westküste. Der typische Wrecking-Crew-Sound dort im Studio, der macht es unter anderem auch möglich, dass dieser Soundteppich geradezu kultiviert wird, ja auch gerade an solchen Beispielen mit der Miss Charlotte von den Sidekicks.

Mit Terry Knight, da sind wir schon wieder in den Hitparaden gelandet, mit Steve Barry und P.F. Sloan als Komponisten für This Precious Time. Und diese ganz buchstäblich so wertvolle Zeit, die knüpft jetzt gleich dort an mit dem nächsten Charterfolg von den Fifth Dimension, Another Day, Another Heartache.

Damit landen wir dann mit P.F. Sloan und der Twinkle auch schon mal auf der anderen Seite des Atlantiks mit What Am I Doing Here Without You? Was macht man denn auch dort ohne die Songideen von unseren beiden Ausnahmekomponisten? Der P.F. Sloan stiftet beispielsweise auch die Erfolge von den Searchers in den beiderseitigen Hitparaden, hier in den englischen Top 20 bereits übergesiedelt nach Amerika. Take Me For What I'm Worth.

Where were you when I needed you? Das kommt diesmal nicht von den Grassroots, sondern bei uns heute mit den Hermans. Hermans aus Manchester, inzwischen auch schon fix übergesiedelt nach Amerika, weil ja dort der weit größere Schallplattenmarkt auch winkt für den Peter Noon und seine Mannen. Und ganz nebenbei findet sich dann 1966 dort auch ein Filmstudio, das mit ihnen ebenfalls auch einen Musikfilm drehen möchte, nach dem Vorbild von Catch Us If You Can mit der Dave Clark Five, nach Ferry Cross the Mersey mit Gary and the Pacemakers und natürlich allen voran auch mit den Beatles-Filmen von Help oder A Hard Day's Night. Hier heißt der Soundtrack dann zum Film mit den Hermans Hermits, Hold On aus der Feder von Steve Perry und P.F. Sloan. Oh!

nächsten Nummer 1-Hit von A Must to Avoid. Da schreibt unser heutiges Komponistenpaar hier auch noch weiter zum Film-Soundtrack mit den Hermans Hermits im Streifen Hold On im musikalisch geprägten Kinojahr 1966. Aber ihre Kompositionen, die finden auch weitere Abnehmer gerne auf der Insel mit You Never Had It So Good bei der Beatles-Firma Parlophone, jetzt mit den Paramounts.

Der Paul Craig bringt uns mit der britischen Variante vom Herbst dann auch tatsächlich auf beiden Seiten des Atlantiks nochmal in den Indian Summer an die amerikanische Ostküste. Nur im US-Original dann wieder an der Westküste gelandet bei Lou Adler am Start für die Thomas Group mit dem direkten Songvergleich zwischen London und Los Angeles hier beim Autumn.

auch bei der Penny Arcade. Da findet sich mit Michael Leslie hier zuerst mal die britische Single-Variante, bevor dann auch nochmal die Thomas Group im Namen vom Komponistenteam P.F. Sloan und Steve Barry auch nochmal übersetzt in die buchstäbliche Spielhalle der 60s Sounds, in die Penny Arcade mit Tony Thomas und seiner Thomas Group.

Der Barry McGuire verdankt im Grunde alle seine amerikanischen Charterfolge unserem heutigen Komponistenteam Steve Barry und P.F. Sloan nach der Eve of Destruction, auch seiner Child of the Times oder Upon a Painted Ocean. Aber auch die vier Robs aus dem hohen Norden in Wisconsin, die werden von unseren beiden Hauptdarstellern auch bestens mitversorgt. Für den Bruce, den Joe, den Dee und den Craig Robb. Dennoch aber wieder mit typischem West Coast Sound und unterlegt bei ihrem Bittersweet aus der Ideenwerkstatt von Steve Barry und P.F. Sloan.

Take me for what I'm worth. Wie wertvoll die beiden Strippenzieher an der Westküste dann waren. Das setzt sich dann auch während der 70er Jahre auch noch weiter fort. Der Steve Barry sorgt zum Beispiel für die Verpflichtung von Bo Donaldson and the Haywoods mit ihrem Nummer 1 Hit von Billy Don't Be a Hero. Er produziert das Nummer 1 Album von John B. Sebastian zu Welcome Back Carter. Er sorgt dann aber auch während der 80er Jahre noch für die Hits von Richard Marx. Aber ihre gemeinsamen Wege, die trennen sich dann Ende der 60er Jahre nach ihrer so bahnbrechenden Karriere an der Seite von Dunhill-Label-Boss Lou Adler. Zum Abschluss auch noch einer ihrer maximalen Hits, mal als Originalvorlage aus dem P.F. Sloan-Album. Songs of Our Times heißt das, wenn eben Zeitgeist auch die Hitparaden mitbestimmen darf, mit Eve of Destruction im Namen von Steve Barry und P.F. Sloan.

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1: Liebe Beatfreunde, nun ist es endlich soweit. In wenigen Sekunden beginnt die erste Show im deutschen Fernsehen, die nur für euch gemacht ist. Sie aber, meine Damen und Herren, die Beatmusik vielleicht nicht mögen, bitten wir um Ihr Verständnis. Es ist eine Live-Sendung mit jungen Leuten für junge Leute. Und nun geht's los.
2: Mit dieser Vorankündigung vom späteren Tagesschausprecher Wilhelm Wieben, da eröffnet man damals am 25. November 1965 nicht nur bei Radio Bremen ein neues Musikzeitalter im Fernsehen, denn inzwischen war wohl der Druck auf die ARD so groß geworden, sich jetzt endlich mit der immer dominanter werdenden englischsprachigen Musikkultur mal wenigstens ein bisschen auseinanderzusetzen. Denn sowohl im englischen Fernsehen bei der BBC gab es zeitgleich schon längst das Pendant Top of the Pops und in Amerika sowieso bereits seit 1957 die Musikshow American Bandstand. Und von dort lernt dann auch der Produzent Mike Leckebusch bei Radio Bremen, der von der ARD den Auftrag bekommt, ein entsprechend jugendtaugliches Musikformat auch ins deutsche Fernsehen zu bringen. Und dazu bedient der sich einem Konzept eines Psychologen und Filmemachers Ernst Bornemann, der ganz genauso wie bei den beiden englischsprachigen Fernsehvorbildern oftmals Playback-Auftritte auf der Bühne zeigt. Aber nachdem die Musiker auch immer inmitten der tanzenden Jugendlichen gezeigt werden, da entsteht immer so ein bisschen der Eindruck, man wäre vielleicht gerade selber mit dabei im Beatschuppen vor Ort auf der Tanzfläche. Und das bedeutet aber, man kann es eigentlich schon vermuten, eben absolut entrüstete ältere Generationsmitglieder, aber dafür auch genauso frenetisch den sofortigen Kultstatus bei den jugendlichen Musikfans. Ab 1968 wird dann deshalb von 30 Minuten schon auf 60 Minuten Sendezeit erhöht und dann auch immer mit diesem Intro von A Touch of Velvet and a Sting of Brass mit der Gruppe Mood Mosaic.

Touch of Velvet in a Sting of Brass mit den Go-Go Girls, die dann beim Beat Club Nachfolger vom Musikladen dann ab 1972 quasi wieder reaktiviert werden, samt dieser Erkennungsmelodie. Aber ab Mai 1970, da waren diese Go-Go Girls beim Beat Club einem dann eher neuartigen Musikkonzept gewichen, das dann inzwischen in Farbe ausgestrahlt, aber mehr und mehr auf Prog-Rock und Psychedelic Sounds setzt. Und damit verlässt man beim Beat Club ganz bewusst den Mainstream-Musikgeschmack. Man widmet sich mit seiner Musikauswahl jetzt auch den längeren Jazz-Rock-Stücken, zum Beispiel von Emerson, Lake & Palmer oder Jethro Tull oder den Rockbands von Deep Purple und Black Sabbath. Und diese Zeitenwende sollte dann aber bald nicht mehr für den Samstagnachmittag geeignet scheinen. Und so schließt der Beat Club dann am 24. Juni 1972 nach seiner letzten Ausgabe die Pforten. Aber nicht natürlich, ohne schon bereits die musikalische Fortsetzung geplant zu haben mit dem Musikladen. Denn dann wird auch die Uschi Nierke dann aber erstmals mit Manfred Sechsauer als Moderatorenpartner anstatt eines Gerd Augustin, eines Dave Lee Travis oder eines Dave D noch beim Beat Club an ihrer Seite. Und so transportiert sich diese auch so berühmt gewordene Erkennungsmelodie mit den Ladybirds und den Mood Mosaik auch schlussendlich bis nach Amerika. Hier zu den Marquettes mit A Touch of Velvet and a Sting of Brass.

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2: Der Axel Lindner begrüßt euch wie angestammt auch heute wieder zu einer nächsten 70s-Hit-Halbzeit mit unserem Jahresdurchlauf der Originalversionen berühmter Hits und in der zweiten Viertelstunde natürlich auch wieder mit einem weiteren deutsch-englischen 50-50-Pärchen am Start. Diesmal aber in der kommenden halben Stunde mit Hits und Geschichten nur aus dem Jahr 1979, zu dem wir euch jetzt auch gleich mitnehmen wollen zu einer ersten Hit-Einstimmung. Und genau nach diesem Muster laufen wir auch durch die 50s und die 60s hier weiter durch die Jahrzehnte, weil es wirklich so viele Songbeispiele mit Originalgeschichten gibt, dass wir hier damit in Summe ganz locker hier jeden Tag neu bestückt antreten dürfen, durchs komplette Jahr zu reisen mit unseren kurzen Musikausflügen zur Hit History Halbzeit.

Endlich stellt mal hier jemand die richtige Frage mit Cruel to be Kind in den US-Top 15 von Nick Lowe im Jahr 1979. Wie grausam ist es eigentlich für euch da draußen an den Geräten, wenn ihr hier wirklich an jedem Tag des Jahres einen weiteren 70s-Originalhit mit einem vielleicht bis dahin vollkommen unbekannten Original konfrontiert seht? Was macht dieser tägliche kurze Abstecher zu den zugrunde liegenden Originalversionen denn mit euch? Seid ihr drüber häufig verwundert oder überrascht? Oder ist das für euch einfach nur die grausame musikalische Wirklichkeit? Cruel to be Kind, grausam, so nett, ein ums andere Mal wieder ein Original schon 5 Jahre zuvor zu erleben, bei dem der Nick Lowe auch bereits schon bei der Band von Brinsley Schwarz die Gitarre spielt und singt. Zuvor waren die beiden, der Brinsley Schwarz und der Nick Lowe, schon direkt nach der Schule in der britischen Band Kippington Lodge unterwegs ab 1967. Aber deren 5 Parlophone-Singles, die werden genauso wenig zum Hit wie auch die Aufnahmen dieser Band um Brinsley Schwarz dann ab Anfang der 70er Jahre, obwohl die Band auch schon mit Paul McCartney und den Wings zusammen auf Tournee gehen konnten. Er spielt zum Beispiel auch bei Hawkwind und produziert den Dave Edmunds. Also im wahrsten Sinne des Wortes irgendwie grausam genug, dass der Brinsley Schwarz auch nie einen Hit in eigenem Namen erreicht. Auch nicht mit seinem 1974er Original von diesem Cruel to be Kind.

Hals über Kopf verliebt war ich jetzt wirklich noch nicht in dieses Thema der 50-50-Pärchen, weil mir im Vorhinein eigentlich schon klar war, dass dieses deutsch-englische Jahrzehnte-Paket eigentlich ein Fass ohne Boden ist. Inzwischen mit mehr als 2500 deutscher Coverversionen mit immer demselben Hintergrund. In unseren drei Musikjahrzehnten aus den 50s, den 60s und den 70s, da lässt sich auch ganz mühelos für jeden Tag im Jahr mindestens mal ein solches Pärchen finden, bei dem aber recht häufig diese grundsätzliche Frage erlaubt sein darf: Warum wird tatsächlich so gut wie jeder erfolgreiche internationale Hit eingedeutscht? Und daran anschließend, warum hört das mit dem Auslaufen der Vertragsvereinbarungen im Jahr 1995 auch relativ abrupt dann auch wieder auf? Und so wird eben dann auch aus einer Hals-über-Kopf-Liebesbeziehung am Ende dann wohl eher ein lang angelegtes und systematisch ausgebautes Übernahmeverfahren von internationalen Hits in die deutsche Textdichterwelt, weil es einfach absolut todsicher als Rezept gilt zum Mitverdienen, auch diesmal mit 25% am deutschen Top-10-Erfolg vom singenden Fußballer Kevin Keegan mit Head Over Heels in Love.

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1: Das war's damit mit unserer Hit-History-Halbzeit aus dem Jahr 1979. Aber wenn ihr mögt, gibt's auch gleich morgen schon wieder eine weitere Ausgabe davon und selbstverständlich jetzt gleich noch einen Teil 2 von unserer Hit-History-Halbzeit.
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Angefangen hat's bei unserem kleinen Science-Fiction-Rückblick mit den Handpuppen von Fireball XL5 im Jahr 1963 und dann auch mit den weiteren Marionettenserien von Stingray, von den Thunderbirds oder von Captain Scarlet, bis dann die ersten realen Schauspieler kamen mit Spock und Captain Kirk und natürlich mit Commander McLean 1966 im Weltall. Und heute, da machen wir mit den Star Wars, mit dem Soundtrack-Giganten John Williams hier im Jahr 1977, jetzt damit für uns hier einen Schlussstrich im Weltraumabenteuer zwischen den 60ern und den 70ern. Für viele Umsatzmillionen an den Kinokassen immer gut. Dabei hat auch natürlich der Krieg der Sterne dann auch noch weitere Fortsetzungen gefunden mit dem Captain Luke Skywalker und seiner Crew, mit Das Imperium schlägt zurück oder mit der Rückkehr der Jedi-Ritter. Aber wir wollen uns ja hier bei unserer Fernsehjahresstaffel nie zu weit in die musikalische Neuzeit wagen, sondern viel lieber dann noch ein bisschen weiter in der Urzeit Fernseherinnerungen suchen. Nur wenn so ein Film natürlich auch so eine solide Billboard Nummer 1 im selben Jahr auch noch abliefert, dann sollte uns das eigentlich schon noch Grund genug geben, den George Lucas hier noch mit einer so bezeichneten Galactic-Funk-Gruppe Meco zu verbinden, quasi so als Übergang zwischen der Analogmusik und dem dann eher technisch dominierten Musikzeitalter, direkt so an der Gezeitengrenze der Musikentwicklung, beim Kampf zwischen den handgemachten und den computerbasierten Musikstücken von Star Wars.

Auch heute liefert uns der Cousin von Jerry Lee Lewis, der Mickey Gilly, einen weiteren Top-Hit in den Country-Charts. Als erste Nummer-1-Platzierung von einem ursprünglich schwarzen Top-5-Erfolg, gleich von Little Willie John. Und das ist ja wie so oft auch das Spannende mit dabei, dass man dafür mal eben eine Musikgeneration überspringen musste, von 1958 bis hier ins Jahr 1982, bis die dato erfolgreichste weiße Song-Variante von Sunny and the Sun Glows, damals schon 1963, nur knapp an den Billboard Top 10 gescheitert. Aber wir erleben in diesem Monat bei unserem 80er-Jahre-Exkurs in die Country Top 10 auch so eine richtig große Menge an ehemals schwarzen Originalen, die nun kaum vergeht mal ein Vierteljahrhundert zur puren Country Nummer 1 werden darf, mit dem Originalvergleich von Talk to Me, Talk to Me mit Little Willie John. 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

Vielleicht haben wir es ja heute auch wieder mal geschafft, dass euch von all unseren Musikgeschichten vielleicht mal nur eine ins Gedächtnis gerutscht ist. Dann hätten wir mit unserem musikalischen Oldie-Kalender auch schon viel erreicht. Denn dann wisst ihr nämlich, dass ihr vielleicht schon morgen was versäumen könntet, wenn ihr nicht wieder am Gerät sein könnt. Freilich geht's naturgemäß natürlich nicht immer. Aber wenn es euch gefallen hat, dann merkt euch einfach diesen Sender um diese Uhrzeit dann auch schon morgen wieder zur nächsten Ausgabe vom Hit History Tageskalender.

Das war's für heute aus unserem Hit History Musikkalender mit Axel Lindner und seinen Gästen. Wenn Musikgeschichte so viel mehr sein kann als nur der einzelne Song.

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Moin, liebe Hörer, und willkommen zur 834. Sendung Tinbit damals. Gerd Musfert am Mikrofon und ich habe auch heute die Sendeverantwortung. Und im Hintergrund spielen die Rebels natürlich Wild Weekend.

Ich habe heute 24 Songs dabei mit Interpreten, die versuchen, an einen Hit oder zumindest eine bekannte Aufnahme mit einer Art zweitem Aufguss, will ich es einmal nennen, an ein erfolgreiches Lied anzuknüpfen. Was ich meine, werdet ihr sofort verstehen. 1958 hatte Wanda Jackson einen Hit mit Let's Have a Party. Anzuknüpfen versuchte sie 1961 mit Man, We Had a Party. Und Buddy Holly versuchte es mit einer Fortsetzung von Peggy Sue, seinem Hit aus dem Jahre 1957, Peggy Sue Got Married, mit den Fireballs als Begleitung.

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1: White Lightning war 1959 ein Hit für George Jones. Wenig erfolgreich war er wohl 1962 mit dem Versuch, mit Root Beer einen Hit vom Format White Lightning zu erreichen. Es klappte eben nicht immer. Ich denke, der sogenannte zweite Aufguss eines Hits war eher zum Scheitern verurteilt. Dennoch unternahmen die Produzenten diesen Versuch immer wieder. Hier ist Sam the Sham mit seinen Pharaohs und The Hair on My Chinny Chin Chin. Und ich denke, hier hat Woolly Bully Pate gestanden. Es folgt dann eine schöne Bluesaufnahme. 1957 hatte Slim Harpo einen Hit mit Armor King Bee. Little Queen Bee got a brand new king heißt sein Versuch, den Erfolg von Armor King Bee zu wiederholen.
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1: ''61 hatte Jimmy Dean mit Big Bad John einen unerwarteten Hit, nicht nur in den Country-Charts, sondern auch in den Pop-Charts. In einer Art Fortsetzung erzählt Jimmy Dean, dass Big Bad Johns Cajun Queen aufgetaucht ist, um den tödlich verunglückten Big Bad John aus dem dreckigen Bergwerk zu holen. 1962 erschien die Aufnahme als Single »The Cajun Queen«. 16 Candles war 1958 ein großer Hit für die Crests mit Johnny Maestro, der sich schon bald als Solosänger versuchte. Mit »You Blew Out the Candles« unternahmen die Crests, jetzt ohne Johnny Maestro, 1964 auf dem Coral-Label einen Anlauf, in Erinnerung an 16 Candles einen Hit zu landen, was mehr oder weniger nicht gelang. Mit der Twistwelle machten die Marvelettes aus Mr. Postman 1961 den Twistin' Postman mit sehr bescheidenem Erfolg.

Der größte Erfolg für Claudine Clark dürfte 1962 Party Lights gewesen sein. Sie blieb wohl so etwas wie ein One-Hit-Wonder, denn die eben gespielte Aufnahme Walk Me Home from the Party, eine Art Fortsetzung des 1962er Hits, dürfte weitgehend unbekannt geblieben sein. Jay and the Americans belegten 1962 mit She Cried Platz 2 der Billboard-Charts. It's My Turn to Cry hieß das Lied, das neuen Erfolg bringen sollte, und den Song gibt es gleich. Bobby Ditt singt anschließend Marcy Blaine im Nachgang zu ihrem 1962er Hit Bobby's Girl, und den Song hört ihr direkt nach dem sogenannten Halbzeit-Jingle.

die deutschen Columbia-Singles, auf denen bei uns die ABC-Originale erschienen waren. Jetzt aber eine Fortsetzung von Diana mit Paul Anka, Remember Diana, 1962 auf RCA als Single in Amerika erschienen. Es folgt dann Johnny Burnett mit I'm Still Dreaming aus dem Jahr 1961. Und das war wohl so etwas wie eine Fortsetzung seines Hits Dreaming aus dem Jahr 1960. Ein Hit wurde das eher nicht.

Scheppern the Limelights habt ihr sicher in Erinnerung mit Daddy's Home aus dem Jahr 1961. What Did Daddy Do war ihr Versuch, 1962 einen neuen Hit zu landen. Es blieb wohl beim Versuch. Und jetzt ein Song passend zur Jahreszeit. Winter's Here mit Robin Ward. 1963 hatte sie einen Top-20-Hit mit Wonderful Summer. Anschließend macht Janelle Hawkins aus dem Barrett Strong-Hit Money, That's What I Want, More Money, That's What I Want. Das war 1962 die B-Seite ihrer Single Money, That's What I Want auf Amazon Records. Auf Facebook könnt ihr euch bei mir das Label ansehen.

Ganz im Stil des Originals von Image of a Girl mit den Safaris habe ich eben My Image of a Girl is You mit den Safaris featuring Jimmy Stevens gespielt. 1989 erschien die Aufnahme auf einer Single. Weiter geht es mit den Angels und The Guy with the Black Eye. Und das ist natürlich so etwas wie eine Fortsetzung von My Boyfriend's Back.

Green Onions war 1962 ein Riesenhit für Booker T. and the MGs. Mit More Onions versuchte er diesen Erfolg 1963 auf Stax Records zu wiederholen. Die Aufnahme war dem Original wohl zu ähnlich und der Versuch scheiterte.

Es war heute vielleicht nicht die tollste Musik, aber vielleicht doch ein interessanter Blick darauf, was die Produzenten den Interpreten so zugemutet haben, um einen Erfolg zu kreieren. Danke, dass ihr dabei wart. Tschüss, bis zur nächsten Woche, sagt euer sendeverantwortlicher Plattenplauderer.

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Here, Manako Tom's radio show. 1974. Ich freue mich, dass ihr eingeschaltet habt. Gerd Krause am Start, hier in Rottenburg an der Wümme. Ich spiele für euch Rockmusik aus den 60er und 70er Jahren. Seid herzlich willkommen und gute Unterhaltung.

Deep Purple aus ihrem Album Burn von 1974, der gleichnamige Titelsong. Burn stand in den deutschen Albumcharts von 1974 auf Platz 3. Mit einem Superhit von Bachmann Turner Overdrive, Platz 2 in England, in den USA und Deutschland an der Spitze auf Platz 1. 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

0: Bis zum Mai 1974 war Willy Brandt Bundeskanzler. Danach übernahm Helmut Schmidt das Amt. Unser Bundespräsident hieß Gustav Heinemann. Er wurde ab Juli von Walter Scheel abgelöst. 1974 wurde Deutschland Fußballweltmeister und der FC Bayern München gewann die deutsche Meisterschaft. Die schwedische Band ABBA gewann den Eurovision Song Contest. 1974 kam der VW Golf auf den Markt und Hewlett-Packard präsentierte den ersten programmierbaren Taschenrechner. Der HP 65 kostete umgerechnet 1030 Euro und das bei einem monatlichen Durchschnittslohn von 580 Euro. Der Liter Benzin kostete 42 Cent.
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0: The Beatles aus ihrem Album Rubber Soul von 1965, In My Life.

Fernsehen und Kino 1974. Im Januar ist Uri Geller zu Gast in der Sendung 3x9. Nur durch die Kraft seiner Gedanken verbiegt er Löffel und Gabeln. Es melden sich zahlreiche Zuschauer, denn in ganz Fernsehdeutschland verbiegt sich das Essbesteck und einige Uhren bleiben stehen. Im April präsentiert Rudi Carrell eine neue Samstagabendshow. Der Titel: Am laufenden Band. Ab Juni 1974 ist die Werbung für Tabak im Fernsehen verboten. Im Juli sorgt die Fußballweltmeisterschaft für hohe Einschaltquoten. 1974 starten zwei amerikanische Krimiserien. Telly Savalas spielt Lieutenant Kojak. Carl Malden ist auf den Straßen von San Francisco unterwegs. Boss Tappert spielt den Oberinspektor Derrick und löst damit den Kommissar ab. Mit über 6 Millionen Zuschauern ist Robin Hood der erfolgreichste Kinofilm 1974. Und der Mann mit dem goldenen Colt macht 007 James Bond schwer zu schaffen.

0: Ihr habt meine Good Times Radio Show eingeschaltet und mein Name ist Gerd Krause. Alle Infos und die Playlist meiner Sendung findet ihr auf meiner Webseite. Die Adresse? goodtimes-radioshow.blogspot.com. So, kurz und knapp, zurück in die 70er Jahre.
1: Oh, that's better.
0: Mein Reden.

Carpet Crawler, das Original aus dem 74er Album The Lamb Lies Down on Broadway von Genesis. 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One Hit Wonder. Von der Band First Class aus England. Die Single Beach Baby war in Deutschland, in den USA und in England ein Top 40 Hit.

Benny and the Jets von Elton John. Auf Platz 2 der Billboard Top 100 von 1974. Top American Hits Countdown. And now, the number one song. Come and Get Your Love von Redbone.

Der Kommissar, eine Krimiserie und ihre Musik. Drei Geschäftsleute besuchen einen Kongress in München. Abends wollen sie noch was erleben und stürzen sich ins Münchner Nachtleben. Doch die erhofften Frauenbekanntschaften bleiben aus. Zwei der Teilnehmer gehen enttäuscht zurück ins Hotel. Der dritte Geschäftsmann gibt nicht auf und sucht weiter. Am nächsten Morgen wird er am Isarufer gefunden. Er wurde ausgeraubt und ist tot. Ein Fall für Kommissar Keller und sein Team. Die Cousine ist die 88. Folge der beliebten Krimiserie. Und damit komme ich zum Ende meiner Sendung. Ich bedanke mich fürs Zuhören und hier noch die Musik. Tschüss!

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Hallo. Schönen guten Abend. Es wird Herbst, wer hätte es gedacht. Am kommenden Mittwoch ist es soweit. Hochoffizieller Herbstanfang. Nun darf man endlich beherzt in Spekulatius-Kekse oder aber in Lebkuchenherzen beißen, die uns bekanntlich bereits seit Wochen in den Supermärkten anlächeln. Ich kann mich da nicht rausnehmen. Gestern Abend im Hause Victor die ersten Marzipanleckereien, die ersten Weihnachtsleckereien. Für mich. Ich habe mich gefreut. Herbst heißt, es wird alles ein bisschen bunter, zumindest in der Natur. Orangefarbene Blätter, die Laubbläser, sie werden lauter. Die unsinnigste Erfindung überhaupt. Laub irgendwo hinpusten und der nächste Wind bläst es wieder zurück. Hier wird nicht geblasen, nicht gepustet und wenn überhaupt, dann pustet euch der Moderator dieser Sendestrecke feine Klänge in die Öhrchen. Zum Beispiel Musik von Bryan Adams. Heaven.

Coldplay Everglow in deiner Lifetime. Heute am Sonntag, der 20. September. Kommen wir nun zu 4 Oktaven Stimmumfang, 5 Grammys und eine Karriere, die inzwischen mehr als 2 Jahrzehnte umfasst. Christina Aguilera. Sie gehört definitiv zu den Stimmen, bei denen man beim Mitsingen irgendwann einfach aufgibt und nur noch ehrfürchtig zuhört. 1999, da war sie gerade 18 Jahre alt, der internationale Durchbruch. Und plötzlich war aus der jungen Sängerin ein Weltstar geworden. Seitdem hat sie sich musikalisch und optisch immer wieder neu erfunden. Pop-Prinzessin, Rockröhre, Diva, Hollywood-Glamour, Christina kann offenbar alles. Und auch im Jahr 2026 sorgt sie mit ihren Auftritten für Gesprächsstoff. Freitagabend bei einer Gala in Monaco. Sie tauchte mit einem veränderten Look auf, inklusive platinblonder Mähne und einer deutlich schlankeren Silhouette. Über Ernährung und Gewichtsverlust wurde natürlich prompt wieder ausführlich diskutiert und spekuliert. Wen interessiert bei Christina Aguilera eigentlich die Optik? Wir sind hier schließlich nicht bei Germany's Next Topmodel, sondern bei deiner Lifetime. Wir wollen diese Stimme hören, diese 4 Oktaven. Und deshalb lassen wir sie jetzt ganz einfach machen, was sie vermutlich am besten kann. Nun ja, zumindest sehr gut machen kann. Hier ist sie, Beautiful.

Aerosmith und davor Christina Aguilera. Boomer Radio am Sonntagabend. 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

Deine Lovetime am Sonntagabend und jetzt wird es wieder ein bisschen romantischer. Wobei, wann ist es hier eigentlich mal nicht romantisch? Wir haben für dich zwei ganz unterschiedliche...

Deine Lovetime am Sonntagabend und jetzt wird es wieder ein bisschen romantischer. Wobei, wann ist es hier eigentlich mal nicht romantisch? Wir haben für dich zwei ganz

Das war unser gemeinsames Stündchen. Lovetime, Stunde 2 folgt sogleich nach unter anderem John Mellencamp, Jack and Diane. Bis gleich.

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schönen guten Abend. Es wird Herbst, wer hätte es gedacht. Am kommenden Mittwoch ist es soweit, hochoffizieller Herbstanfang. Nun darf man endlich beherzt in Spekulatius-Kekse oder aber in Lebkuchenherzen beißen, die uns bekanntlich bereits seit Wochen in den Supermärkten anlächeln. Ich kann mich da nicht rausnehmen. Gestern Abend im Hause Victor, die ersten Marzipanleckereien, die ersten Weihnachtsleckereien. Für mich, ich habe mich gefreut. Herbst heißt, es wird alles ein bisschen bunter, zumindest in der Natur. Orangefarbene Blätter, die Laubbläser, sie werden lauter. Die unsinnigste Erfindung überhaupt, Laub irgendwo hinpusten und der nächste Wind bläst es wieder zurück. Hier wird nicht geblasen, nicht gepustet und wenn überhaupt, dann pustet euch der Moderator dieser Sendestrecke feine Klänge in die Öhrchen. Zum Beispiel Musik von Bryan Adams. Heaven.

Coldplay Everglow in deiner Lifetime. Heute am Sonntag, der 20. September. Kommen wir nun zu 4 Oktaven Stimmumfang, 5 Grammys und eine Karriere, die inzwischen mehr als 2 Jahrzehnte umfasst. Christina Aguilera. Sie gehört definitiv zu den Stimmen, bei denen man beim Mitsingen irgendwann einfach aufgibt und nur noch ehrfürchtig zuhört. 1999, da war sie gerade 18 Jahre alt, der internationale Durchbruch. Und plötzlich war aus der jungen Sängerin ein Weltstar geworden. Seitdem hat sie sich musikalisch und optisch immer wieder neu erfunden. Pop-Prinzessin, Rockröhre, Diva, Hollywood-Glamour, Christina kann offenbar alles. Und auch im Jahr 2026 sorgt sie mit ihren Auftritten für Gesprächsstoff. Freitagabend bei einer Gala in Monaco. Sie tauchte mit einem veränderten Look auf, inklusive platinblonder Mähne und einer deutlich schlankeren Silhouette. Über Ernährung und Gewichtsverlust wurde natürlich prompt wieder ausführlich diskutiert und spekuliert. Wen interessiert bei Christina Aguilera eigentlich die Optik? Wir sind hier schließlich nicht bei Germany's Next Topmodel, sondern bei deiner Lifetime. Wir wollen diese Stimme hören, diese 4 Oktaven. Und deshalb lassen wir sie jetzt ganz einfach machen, was sie vermutlich am besten kann. Nun ja, zumindest sehr gut machen kann. Hier ist sie, Beautiful.

Aerosmith und davor Christina Aguilera. 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

Deine Love Time am Sonntagabend und jetzt wird es wieder ein bisschen romantischer. Wobei, wann ist es hier eigentlich mal nicht romantisch? Wir haben für dich zwei ganz unterschiedliche musikalische Liebeserklärungen im Gepäck. Es geht zum einen zurück in die 80er mit diesem wunderbar melancholischen Klang, bei dem man schon nach den ersten Sekunden das Gefühl bekommt, irgendwo an einer Bar zu sitzen und sehnsüchtig aus dem Fenster zu schauen. The Captain of Her Heart. Vorher machen wir einen kleinen Zeitsprung und landen bei einem Mann, der offenbar beschlossen hat, dass man mit Gitarre, Stimme und einer ordentlichen Portion Gefühl ziemlich erfolgreich durchs Leben kommt. Ed Sheeran, Perfect, zwei Songs, zwei Jahrzehnte, das geht zumindest hier bei uns.

Das war unser gemeinsames Stündchen Lovetime. Stunde 2 folgt sogleich nach unter anderem John Mellencamp, Jack and Diane. Bis gleich.